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Die Mannschaft, die Buben aus Waldorf, sie schienen diese Marschrunde wirklich gut befolgen zu wollen. Eine Szene aus der vierten Minute. Fritz Walter gegen Eli Stein und Manfred Kals völlig überraschend zu diesem Zeitpunkt das 0:1. Ein Debakel für den HSV schien

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1: Ihr loset Radio Rasa an diesem Donnerstag, 10. September. Schön seid ihr mit dabei. Ja, gestern sind die Medien dazu eingeladen worden, sich die neue Bibliothek respektive Ludothek im Kammgarn-Westflügel anzuschauen, die heute ihre Türen öffnet. Und zwar jetzt gerade zum Startschuss vom Easy Riser um 6. Und wir waren vor Ort und haben uns ein Bild gemacht. Dazu gleich mehr. Also neue Bibliothek und Ludothek jetzt ihre Türen frisch geöffnet. Ja, am Mikro ist Patricia, es ist gerade 6 gewesen.
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0: Ihr hört Radio Rasa an diesem Donnerstag, 10. September. Heute öffnet die neue Kammgarn-Bibliothek und Ludothek ihre Türen. Dieses neue kulturelle Zentrum für ganz Schaffhausen verspricht viel Gutes. Wir alle kennen wahrscheinlich die Agnesenschütte Bibliothek. Was ist jetzt also bei dieser Bibliothek anders gemacht worden und was macht sie dadurch besonders? Lucia hat sich die neue Bibliothek im Kammgarn-Areal angeschaut und mit Oliver Thiele, Leiter der Bibliotheken Schaffhausen, gesprochen.
1: Man hat mehr Platz, man hat vor allem auch wirklich halt die Aufenthaltsmöglichkeit, oder wir haben da die Sessel zum Sitzen, Rückzugsmöglichkeiten, das hat sie da Agnesenschütte leider nicht gegeben, weil der Platz einfach nicht gelangt hat. Das Bücherangebot ist das gleiche, das haben wir eigentlich nicht verändert, das wird sich auch nicht verändern, aber das grosse Neue ist eigentlich ausdehnte Öffnungszeiten einerseits und andererseits die Sitzmöglichkeiten, die Austauschmöglichkeiten und die vielen Lernmöglichkeiten, die man da hat.
2: Die neue Kammgarn-Bibliothek ist ein ziemlich großes Gebäude. Wurde beim Bau auch auf Nachhaltigkeit geachtet? Und wenn ja, inwiefern?
1: Nachhaltigkeit ist natürlich etwas sehr Wichtiges. Es ist per se natürlich schon nachhaltig, wenn man ein bestehendes Gebäude verwendet und umnutzt, also wenn man etwas neu baut. Das hat man da gemacht und man hat natürlich da mit dem Energiestandard und mit nachhaltigen Materialien, wo man sehr stark darauf geachtet hat, hat man natürlich wirklich versucht, das Möglichste zu machen, damit das gut kommt. Eine Bibliothek ist per se, finde ich, natürlich auch eine nachhaltige Organisation, weil sie ja Sachen können auslehnen und wieder zurückbringen oder auch eine Ludothek, wenn sie Spiel auslehnen und wieder zurückbringen, dann wird das ja tatsächlich mehrfach genützt, als wenn man es nur einmal verwendet und dann wegschmeißt.
2: 365 Tage offen. Wie gelingt Sicherheit ohne Personal vor Ort?
1: Ja, die Bibliothek ist auch offen, wenn kein Personal rum ist. Es gibt, in diesen Zeiten gibt es eine Videoüberwachung. Das heisst, es ist eine gewisse Abschreckung da. Und andererseits, wenn etwas passiert, kann man dann im Nachhinein auch darauf zugreifen und schauen, was passiert ist. Also es ist keine Live-Videoüberwachung, aber im Nachhinein. Und der Abschreckungseffekt, der ist eh schon da. Also man kann sich eigentlich zum Beispiel sicherer fühlen, weil man weiss, es hat die Überwachung da. Dann am Abend um 9 Uhr gibt es einen Securitas, der einen Rundgang macht, wo also nochmal schaut, ob alles in der Ordnung ist. Natürlich kann es sein, dass es irgendwo mal einen Vandalismusakt gibt oder irgendetwas passiert, das können wir nicht ausschliessen. Aber die Erfahrungen sind eigentlich so, dass sich das im Rahmen haltet und eigentlich die Leute ihrer Bibliothek Sorge halten.
2: Oliver Thiele spricht erfahrungsgemäß auch das Thema Öffnungszeiten an.
1: Also wir stellen jetzt schon fest, gerade wenn die Studierenden zu Prüfungszeiten lernen wollen, dann sind die jetzigen Öffnungszeiten von 10 Uhr bis 6 Uhr viel zu wenig gewesen. Und da gehen wir jetzt einfach davon aus, dass wirklich die lernen wollen, dann einfach flexibel früh am Morgen bis relativ spät am Abend können lernen. Und auch sonst gibt es natürlich Leute, die gerne früh kommen, sich ein Buch holen, bevor sie arbeiten gehen oder Zeitung lesen, vielleicht auch mal am Viertag. Es gibt auch Leute, die Viertag nicht so lässig finden. Und wenn sie dann in die Bibliothek können, an einen öffentlichen Ort, wo sie sich können aufhalten können, ist das auch ein Angebot.
2: Eine Umfrage im Rahmen einer Abschlussarbeit hat zur Anpassung des Zeitungs- und Zeitschriftenangebots geführt.
1: Ja, wir haben auf das aber dann ein Angebot angepasst, haben neue Titel dazugenommen, haben aber auch festgestellt, dass gewisse Titel nicht so gefragt sind. Bei der Zeitung war es eben schwierig gewesen, zu wissen, was wirklich gelesen wird, weil sie nicht ausgelehnt werden können. Das heisst, wir haben keine Daten. Wir sehen höchstens eine Zeitung, wenn sie zerfledert aussieht, dann ist sie offensichtlich gelesen worden. Aber so haben wir jetzt wirklich einen Anhaltspunkt bekommen. Wir haben dann ein paar Titel aufgenommen und ein paar andere weggenommen und haben eigentlich so jetzt ein neues, attraktives Angebot.
2: Ein Angebot war in der Vergangenheit nicht so attraktiv.
1: Wir haben so also im Sportbereich haben wir eine Fußballzeitschrift gehabt, die eigentlich sehr gut läuft, an der Kiosk. 11 Freunde heisst die und die hat jetzt das Publikum haben wir offensichtlich nicht gehabt. Also die hat bei uns niemand danach gefragt.
2: Junge Menschen in die Bibliothek bringen? Wie soll das gelingen?
1: Ja, also wir haben ja eigentlich sehr viele junge Leute, die da kommen. Ich glaube, es ist nicht so, dass junge Leute nicht in die Bibliothek kommen. Es gibt aber sicher noch Potenzial. Es ist vor allem Lesen ist eine ganz wichtige Kompetenz. Und man hat ja auch gelesen, jetzt, dass es immer schwieriger wird mit dem Leseverständnis von gewissen Schichten. Wir hoffen eigentlich schon, dass wir als sehr attraktiven Ort, wo es eben schöne Räumlichkeiten hat, wo man sich kann aufhalten, ohne dass man etwas muss konsumieren, ohne dass man irgendetwas muss erzwingen oder sein, dass das eigentlich schon eine Attraktivität hat.
2: Besonders erfreulich bei der Zusammenarbeit von Bibliothek und Ludothek ist laut Oliver Thiele, dass die pädagogische Hochschule in der Nähe ist.
1: Und denke, das gibt dort für die zukünftigen Lehrerinnen und Lehrer gibt's gute Möglichkeiten, um vielleicht ein neues Format auszuprobieren, vielleicht auch zusammen mit der Ludothek im Sommer auf dem Hof draussen. Und insgesamt hoffen wir einfach auch sehr, dass ja, die Stadtgesellschaft auch kommt und sagt, ich will da vielleicht mal Nachhilfestunden durchführen, ich will da einen Häkelclub machen oder ich will da jassen mit Kolleginnen und Kollegen. Für das ist die Bibliothek eben wirklich jetzt auch geeignet, weil wir genügend Platz haben.
0: Das war Lucia im Gespräch mit Oliver Thiele, Leiter der Bibliothek in Schaffhausen, über die neue Kammgarn-Bibliothek. Und das Besondere daran ist, dass sie 365 Tage im Jahr geöffnet ist, und zwar von 6 Uhr morgens bis 9 Uhr abends.

0: Es wird sportlich um kurz nach 6:30 beim Easy Riser. Der EHC Schaffhausen kann wieder auf heimischem Eis trainieren. Auch sonst herrscht im Verein große Vorfreude auf die kommende Saison.
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2: Am letzten Wochenende hat sich der gesamte EHC Schaffhausen wieder mit dem Eis in der IWC-Arena angefreundet. Passenderweise sind dann auch gerade sämtliche Fotos für die einzelnen Teams um die Saison 2026-2027 entstanden. Diesen Anlass habe ich genutzt, um beim Drittligateam einen ersten Stimmungstest einzufangen. Gemäss am EHC-Präsident Michael Meyer scheint ein Ziel für die erste Herrenmannschaft recht klar definiert.
3: Ich hoffe natürlich, dass wir sicher ein bisschen weiter vorne sind wie die letzte Saison. Wir haben ja letztes Jahr weder Playoff noch zum Glück auch Playouts nicht erreicht. Also wir sind im Mittelfeld und haben einfach nach Saisonende fertig gewesen, kein Playoff, nichts mehr. Dieses Jahr wäre es natürlich schön, wenn wir Playoffs wären erreichen. Es wird sicher nicht sein, dass wir zum Spitzenteam gehören. Aber ich bin zuversichtlich, dass wir dieses Jahr sicher einen besseren Platz erreichen als das letzte Saison.
2: Cheftrainer ist seit dem Januar 2025 Simon Korn. Seine Einschätzung für die kommende Saison tönt so.
4: Ich sage jetzt zum jetzt schon sagen, was drin liegt, ist wahrscheinlich fast noch ein bisschen früher. Und wir haben jetzt zwei Spiele gehabt. Ist natürlich noch nicht wirklich aussagekräftig. Aber unser Ziel wird es natürlich schon sein, um uns nach der letzten Saison wieder nach oben orientieren.
2: Woher die Zuversicht auf ein besseres Abschneiden als in der letzten Saison kommt, erklärte Simon Korn so.
4: Ja, man merkt halt einfach, dass die Mannschaft jetzt doch schon zwei, drei Jahre, ich sage jetzt, mehr oder weniger Bestand hat. Da zeigt sich eigentlich, ich sage jetzt, von Sommer zu Sommer wieder. Man rückt nochmal ein Stück zusammen. Man merkt auch, dass aus dem sehr jungen Team, ja, sie werden halt jedes Jahr ein Jahr älter. Und sie werden ein bisschen reifer, sie fangen auch aus ihren Fehlern lernen und man rückt zusammen, das merkt man.
2: Ich sage jetzt mal, das sehr junge Team hat hier einen sehr jungen Trainer. Hast du auch nicht deine Lehre daraus gezogen aus den letzten Jahren?
4: Ja, es war für mich natürlich trotzdem auch ein rechter Sprung vom Nachwuchsbereich zu der ersten Mannschaft, auf jeden Fall. Und klar, habe auch ich müssen lernen, weil, ja, ich meine, es hat Spieler, die sind nicht bedeutend jünger wie ich, oder ich bin nicht bedeutend älter wie sie, sagen wir es so. Was natürlich in der Zusammenarbeit je nachdem fast schon teilweise wirklich zu nahe bei den Spielern noch ist. Und aus diesen Fehlern, in Anführungszeichen Fehlern, habe ich müssen lernen. Und ich glaube, da haben wir jetzt mittlerweile recht gut im Griff.
2: Captain ist in der kommenden Saison der Dominik Stärk. Er bestärkt die Aussage von Simon Korn, sagt aber auch, dass das auch auf der Seite der Spieler nicht immer einfach sei, wenn man den Trainer über sehr viele Jahre so gut kenne und mit ihm noch zusammengespielt habe. Hervorheben möchte er aber den allgemein guten Zusammenhalt im Team.
5: Das ist das, was uns wirklich zusammenhält. Eben die erste Saison nach dem Umbruch war wirklich ein Ohrfeige links und rechts und dann noch eine auf die Nase. Und darum hat es uns damals ja, sicher extrem zusammengeschweißt. Wir haben nie aufgehört, wir haben immer weitergemacht, wir haben immer aneinander geglaubt und ich an das Team geglaubt. Sonst wäre ich jetzt auch nicht mehr da. Und von dem her ist die letzte Saison sicher teilweise definitiv besser gewesen, aber auch dort durch haben wir dann amigs noch, wenn wir wirklich dann auch gut gespielt haben, vergessen, dass das Spiel 60 Minuten geht und nicht nur 20 oder zwei Drittel. Und ich denke, wenn wir das Jahr noch ein bisschen intus, wie soll ich sagen, noch verinnerlichen, dann wird das Ganze sicher besser wie letzte Saison. Da bin ich davon überzeugt.
2: Und für das es besser wird, hat es natürlich viel Gespräch gebraucht, um herauszufinden, warum die Mannschaft ihre teils hervorragenden Leistungen nicht über die gesamte Spielzeit hat können halten. Der Dominik Stärk versucht eine Erklärung.
5: Das ist, glaube ich, einfach ungewohnt. Ich sage jetzt mal, ja, für uns ein Schlusszeichen Erfolg oder Zwischenerfolg, den du gehabt hast. Und dann denkst du, mal, jetzt kannst du mal das oder das vielleicht noch ausprobieren. Und da ist es halt einfach nicht. Das ist definitiv nicht. Das haben wir jetzt auch im letzten Testspiel gesehen. Wir sind gut voraus und im zweiten Drittel extrem den Faden verloren. Und dann hat es auch dort wieder den Coach gebraucht und ein, zwei, ja, doch Aussagen. Und dann haben wir es im dritten Drittel wieder genau gleich weitergezogen, wie im ersten Drittel, würde ich jetzt mal mehr oder weniger sagen. Und dann hat das Ganze auch geklappt. Aber wenn das dann eben nicht machst, ja, dann wird es halt einfach schwierig, oder?
2: Manchmal wäre ich mir ja auch gerne mal Müsli in der Kabine. Vor allem natürlich, wenn es gerade nicht läuft. Ab und zu können es dann schon richtig laut werden, wie der Dominik Sterk auch gar nicht verheimlichen will.
5: Ja, definitiv. Ja, also entweder vom Coach oder teilweise auch von mir. Ich probiere immer da ein bisschen weniger irgendwie laut zu werden, aber auch mir gelingt es nicht immer. Ich denke, es gehört dazu, von jedem kann es einmal dazu gehören. Es kann auch von einem, frühesten Schlusszeichen, Spieler dazu gehören, wo nicht im Captain-Team ist oder wo gar nicht spielt oder sonst irgendetwas. Ich denke, so wacht man auf und so findet man wieder den Fokus und kann wieder weitermachen. Aber es ist natürlich nicht immer nötig. Es ist wirklich situationsbedingt, kann sicherlich helfen, ja.
2: Drittliga Regular Season startet für den EHC Schaffhausen Ende September. Bis es dann soweit ist, werden wir auch über die Vorbereitungen berichten. Aber natürlich sind auch die anderen Teams und Themen rund um den EHC immer wieder Thema bei Radio Rasa. 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
4: Tja, der gestrige Tag hat uns schon mal gut vorbereitet auf den Herbst, der vor der Türe steht. Es war grau und relativ kalt. Heute dagegen wird es wieder freundlicher im Raserland. Temperaturen klettern wieder rauf auf bis zu 20 Grad. Hier und da hängen Wolken umeinander. Es ist aber auch viel Sonnenschein mit dabei. Regen ist keiner in Sicht. Und auch die kommenden Tage bleiben trocken, relativ sonnig und vorherbstlich warm.

0: Wir starten in die zweite Stunde Easy Riser an diesem Donnerstag, 10. September. Schön, seid ihr mit dabei. Ja, am Sonntag in zwei Wochen, da ist wieder Abstimmungssonntag. Sowohl auf kantonaler als auch auf nationaler Ebene wird abgestimmt. Und auf nationaler Ebene wird unter anderem über die Neutralitätsinitiative befunden. Um was es dabei genau geht, Pro- und Kontra-Argumente, hört ihr gleich in dieser Stunde Easy Riser. Es ist gerade 7 gewesen, am Mikro ist Patricia.
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0: Ihr hört Radio Rasa, es ist gleich Viertel ab sieben. Und am Sonntag in zwei Wochen, da wird in der Schweiz über die Neutralitätsinitiative der SVP abgestimmt. Redaktor Mike hat herausgefunden, dass die Neutralität der Schweiz unbestritten befürwortet wird. Gestritten wird über das Verhängen von Sanktionen.
1: Bei meiner Recherche sind sich Politiker nicht einig gewesen, ob in einer Annahme von der Neutralitätsinitiative Sanktionen gegen den Aggressor Russland noch möglich, also legal wären. Der Ständerat Hannes Germann von der SVP und Befürworter von der Initiative sagt, nicht-militärische Zwangsmassnahmen, wie Sanktionen im Initiativtext benannt werden, seien auch bei einer Annahme durchaus noch möglich.
2: Die Initiative beinhaltet ja auch, dass man verhindern muss, dass wir für die Umgehung von nicht-militärischen Zwangsmassnahmen ausgenutzt werden. Und genau der Punkt wäre erfüllt. Also hat die Schweiz da weiterhin Handlungsfreiheit.
1: Der Co-Präsident von der GLP Schaffhausen, der Timo Würsch, sagt das Gegenteil.
3: Also ich habe den Eindruck, der Herr Germann hat den Initiativtext von der Initiative von seiner eigenen Partei nicht gelesen, oder? Weil, so wie ich das verstehe, ist tatsächlich so, dass gerade Sanktionen gegenüber zum Beispiel Russland, die wären auf die Art und Weise, wenn wir deren Initiative zustimmen, nicht mehr ohne weiteres möglich.
1: Der Jakob Tanner, ein renommierter Historiker, glaubt nicht an Willen, dass die Schweiz die Umgehung der Sanktionen wolle verhindern.
4: Der Herr Germann liegt meines Erachtens auch falsch, weil er sagt, ja, man würde ja dann doch irgendwo verhindern, dass man für Umgehungsgeschäfte benutzt wird. Facts and Figures zeigen einfach sehr deutlich, dass die Schweiz 2014, wo ja nach der Annexion von der Krim die ersten Sanktionen gegen Russland verhängt worden sind, profitiert hat. Sie hat russische Oligarchenvermögen angezogen. Sie ist im Rohstoffhandel sehr wichtig geworden. Und das hat ja dazu geführt, dass 2022 man vom Ausland her gefunden hat, das geht jetzt überhaupt nicht, dass die Schweiz einfach den Profitkurs will weiterfahren.
1: Für was eigentlich Sanktionen und wer leidet darunter am meisten? Dazu der Herr Würsch.
3: Ja, ich denke halt schon, schlussendlich ist Kriegführen immer eine Frage der Ressourcen, die man hat. Das heisst also, wenn man mit Sanktionen einem kriegsführenden Land Ressourcen kann entziehen, dann ist es doch wahrscheinlicher, dass der Konflikt in die eine oder in die andere Richtung bewegt. Das ist natürlich schon so, oder? Schlussendlich, das ist doof, aber das ist doof. In jedem Krieg leiden eigentlich vor allem die, die nicht wirklich etwas dafür können.
1: Auch der Herr Tanner findet Sanktionen sinnvoll.
4: Sanktionen funktionieren nicht immer. Sie sind aber in ganz wichtigen Fällen wie Südafrika enorm erfolgreich gesehen. Wenn man einen Krieg verhindern will, dann muss man natürlich einmal mit Wirtschaftssanktionen schauen.

0: sagen, wir machen die Wirtschaftssanktionen nicht mit, wir geschäften weiter mit Russland.
1: Herr Tanner sagt, auf der Verpackung steht etwas anderes, als das drinnen ist.
0: Die Neutralitätsinitiative kommt einfach in einer trügerischen Friedensverpackung daher. Und das ist ein kompletter Etikettenschwindel. Ich meine, wenn man jetzt sagt, wir müssen hier nicht im grossen Strom von der Welt mitschwingen und das nachbeten, wenn halt du noch den Angriffskrieg von Putin ganz klar verurteilt und nachher die EU Sanktionen gegen den Aggressor erhebt, dann muss die Schweiz hier kooperieren, weil sie interessiert ist, dass die Welt nicht durch Gewalt regiert wird, sondern dass weiterhin das Recht eine wichtige Rolle spielt.
1: Das Pro-Komitee sieht das Kooperieren kritisch. Sie schreiben, damit stoßen wir andere Länder vor den Kopf, verärgern Handelspartner und schaffen sogar Feindschaften. Also keine Sanktionen machen unser Land sicherer. Da widerspricht der Timo Würst vehement.
2: Der wichtigste Grund, wieso wir halt das GLP-Nein sagen zu der Neutralitätsinitiative, ist tatsächlich, weil es uns eigentlich einerseits mal der Handlungsspielraum einhängt, der aussenpolitische, das ist meiner Meinung nach recht wichtig. Und weil es halt auch für uns Schwierigkeiten macht, zum Bündnis eingehen und auf die Art und Weise unser Land eigentlich immer weniger sicher macht, schlussendlich als sicher. Das heisst also, es erreicht eigentlich genau das Ziel der Initianten nicht.
1: Bald ist Abstimmung. Wir stimmen nicht über die Neutralität ab, sondern ob die Schweiz Aggressoren noch sanktionieren darf oder besser die lukrativen Handelsbeziehungen mit ihnen nicht gefährden will.
3: Das waren Analysen zu den Auswirkungen einer Annahme der Neutralitätsinitiative. Neutral wird die Schweiz sowieso bleiben, aber wird sie noch weiterhin ein Hafen sein für das Geld aller Kriegstreiber? Wir werden es wahrscheinlich irgendwann erfahren. Aber ganz sicher erfahren wir das Ergebnis der Abstimmung am 27. September.

0: Es ist gleich Halbzeit vom Easy Riser, kurz vor 7:30 an diesem Donnerstag, 10. September. Ja, und vor einer Woche, da ist die neue Single Fall Apart von Lavina rausgekommen. Und Lavina verbinden schwere Gitarren mit atmosphärischen Keyboards und bewegen sich zwischen Progressive Metal und Modern Metal. Aber hört selbst.
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1: Das ist die junge serbische Band Lavina mit Fall Apart gewesen. In der neuen Single geht's um die schmerzhafte Frage, wie man jemanden rettet, wenn man sich selbst eigentlich kaum retten kann. Diesen und weitere Songs of the Week findet ihr jederzeit auf rasa.ch.

0: Es ist Viertel vor acht an diesem Donnerstagmorgen, 10. September. Wir schauen, was so läuft in den kommenden Tagen. Da in Schaffhausen und drum herum und aus gegebenen Anlass hören wir jetzt kurz rein in unseren Raser-Buchtipp von der letzten Augustwoche von Gesa Schneider. Uli Lust, die Mensch als Frau.
1: Das ist wirklich absolut faszinierend, wenn man darin blättert, was man alles über unsere Welt und unsere damalige Welt erfährt und wie präzise sie recherchiert hat. Eines der Vorurteile, mit denen sie aufräumt, ist unter anderem, dass sie sagt, man kann gar nicht dieses Bild von Jägern und Sammlern. Also die Männer sind die Jäger und die Frauen sind die Sammlerinnen. Das stimmt so gar nicht. Und das wurde auch von der eigentlich sogenannten experimentellen Archäologie oder von den Archäologinnen und Archäologen bestätigt, weil man bei den Knochen eigentlich gesehen hat, dass sie ähnlich ausgeprägt sind. Also dass alle gejagt haben und alle gesammelt haben. Es waren auch viel zu wenig Menschen damals auf dieser Erde.
0: Der Gesa Schneider hat Ende August das Buch von Uli Lust, Die Frau als Mensch, vorgestellt. Wie haben sich die Rollen von Frauen und Männern über Jahrtausende entwickelt und was sagt das über unsere Gesellschaft heute aus? Und die preisgekrönte Comiczeichnerin und Autorin Uli Lust spricht in Schaffhausen jetzt mit Museumsdirektorin Gesa Schneider über ihren Sachcomic. Ja, Geschlechterrollenforschung und die Kraft von Bildern. Heute im Museum zu Allerheiligen ab 6:30 und den ganzen Buchtipp findet ihr auch nochmal auf unserer Rasa Soundcloud-Seite.

Auf dem Gaswerk-Areal findet am Freitag und Samstag erstmals das Spätsommernächte-Festival statt. Zwei Tage lang treffen experimentelle Musik, Performance, Tanz und urbane Kultur aufeinander mit Konzerten, Breakdance, Workshops, Graffiti und Installationen. Jeweils ab der 5 morgen und am Samstag.

Am Samstag außerdem und am Sonntag findet in Schaffhausen das Jups-Festival statt. Schaffhausen wird also zur großen Bühne für Kinder und Familien. Das Festival Jups, also junges Publikum Schaffhausen, bringt Theater, Musik, Zirkus, Tanz, Comics und kreative Workshops zusammen. Rund um Herrenacker, Kammgarn und weitere Orte gibt es jede Menge zu entdecken. Und diesen Sonntag gibt es beispielsweise auch einen Hörspielworkshop da bei uns im Rasa-Studio. Mehr Infos findet ihr unter festival-jups.ch.

Das war ein kleiner Ausblick auf das, was man so Unternehmen erleben kann in den kommenden Tagen da in Schaffhausen. Ja, und mehr Veranstaltungstipps gibt's heute Nachmittag im Raserland zwischen 4 und 5 oder auch auf raser.ch.

0: Wir stolpern in die dritte und letzte Stunde Easy Riser an diesem Donnerstag, 10. September. Und gleich gibt's wieder AZ auf die Ohren. Dazu werde ich bei AZ-Redakteur Jonas durchklingeln, der in Basel im Homeoffice sitzt und mit ihm über seinen Text sprechen, mit Gold zur Revolution. Es ist gerade 8 gewesen, am Mikro ist Patricia.
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Es ist gleich 8:10 an diesem Donnerstagmorgen. Ihr seid mittendrin im Easy Riser. Markus Krall ist ein prominentes rechtes Sprachrohr in Deutschland. Sein Weg führt über Schaffhausen und legt den Fokus auf ein dubioses Netzwerk in der Stadt. So titelt es heute die Schaffhauser AZ. Und ich werde gleich bei Jonas, AZ-Redaktor, durchklingeln und mit ihm über seinen Text sprechen, über seine Recherche zu Mit Gold zur Revolution.

0: kann ich einfach.
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3: Ja, eine Goldfirma, ein umstrittenes Netzwerk und prominente Gäste aus der deutschen Rechten. Hi Jonas, schön, habe ich dich heute Morgen am Telefon.
4: Hallo Patricia.
3: Ja, am Telefon, weil du ja aus dem Homeoffice in Basel aus arbeitest, um das für unsere HörerInnen nochmal transparent zu machen. Du hast dich auf eine Spurensuche in Schaffhausen gemacht. Erzähl doch mal, um was es geht.
4: Ja, genau. Ich habe mich auf die Spur gemacht von einem Unternehmer und Goldhändler, Markus Kral heisst er. Der ist aus Deutschland und lebt seit 2 Jahren in der Schweiz. Zuerst in Schaffhausen, jetzt im Thurgau und hat da ein Unternehmen, das so mit dem Vertrieb von Gold sich beschäftigt. Und er ist auch in Schaffhausen weiterhin aktiv. Und genau, er ist sehr stark politisch, tut sich sehr stark äußern in den sozialen Medien. In Deutschland hat er also 100.000 Followers auf den sozialen Medien. Und das war der Anlass gewesen, um mal nachher hinzuschauen, was der eigentlich da macht und was er so für Ziel hat da.
3: Ja, aber nimm uns doch mal mit ganz an den Anfang. Wie bist du eigentlich auf Markus Krall und dieses Netzwerk gestoßen, das er da aufgebaut hat?
4: Also der Anlass war schon gewesen, es ist ja letzte Woche waren Landtagswahlen in Ostdeutschland, in Sachsen-Anhalt. Und ist jetzt weiter weg von Schaffhausen, aber der Markus Krall hat sich einfach sehr stark geäussert, so mit Drohungen, also dass so Drohszenarien, dass zum Beispiel die Wahl gefälscht würde werden, wenn die AfD nur gewinnen, oder dass sogar das Kriegsrecht könnte ausgerufen werden. Und es ist einfach so eine riesige Reichweite und eine Prominenz von ihm, dass sie der Anlass war, um mal näher hinzuschauen, weil er ja schon auch mit Schaffhausen verbunden ist und da auch gelebt hat und in dieser Umgebung einfach sehr aktiv ist. Und über die Recherche über ihn bin ich dann auch auf das Netzwerk quasi gestossen in Schaffhausen, wo er auch sehr aktiv ist. Und genau, das ist so der Anfang gewesen.
3: Ja, und in deinem Text gibt es sehr viele einzelne Puzzleteile, Handelsregistereinträge, Firmenverbindungen, Veranstaltungen, frühere Geschäftspartner und Aussagen aus anderen Medien. Wie bist du bei deiner Recherche vorgegangen, um diese Verbindung zu überprüfen und nicht einfach bestehende Recherchen weiterzuerzählen?
4: Also die Recherche hat eigentlich angefangen, es gibt so wirklich sehr viel Material, wo einfach öffentlich ist von ihm und auch an den Leuten von diesem Netzwerk in Schaffhausen und sich stundenlange YouTube-Videos, tausende Twitter, soziale Medien, Einträge und Beiträge. Und ich habe angefangen, einfach mal mir ein Bild zu verschaffen, wer ist der überhaupt, was ist so seine Inhalt oder das, was er erzählen will. Wir haben zuerst auch noch treffen, das ist eigentlich Ziel war am Anfang, um ein Gespräch mit ihm zu führen und zu sagen, so ein bisschen fragen, was er eigentlich, was er so macht, genau, mit ihm ins Gespräch kommen. Auf jeden Fall, nachdem ein Bild verschaffen über das ganze Material, bin ich dann mal ein bisschen näher einfach auf die Akteure in der Region eingegangen und habe dann eben, also wirklich einfach so über Google-Recherche die Handelsregistereinträge gefunden und habe dann geschaut, okay, wer ist dort beteiligt, wer ist dort im Verwaltungsrat, wer ist dort Präsident und dann weiter nach diesen Personen recherchiert. Eigentlich wirklich alles über Google-Recherche auf andere Einträge gestoßen und dann probiert, ich habe dann probiert, das so zusammenzusetzen und mir irgendwie einen Reim drauf zu machen, was die Leute alle miteinander zu tun haben, wie sich die zusammensetzen, woher die kommen, wie die politisch auch sich äußern, probieren dort eine Logik reinzubringen, was es eigentlich, wie die alle miteinander verbunden sind.
3: Jan Markus Krall wittert

0: mache ich ein ganzes Auftreten pro Tag, du da mehrere Tweets absetzen und du geht sehr oft um so Crash-Szenarien, das ganze Finanzsystem wird zusammenbrechen und immer über Deutschland halt. Deutschland steht kurz vor dem Abgrund und er verbindet das halt mit so einer extremen Staatskritik und auch mit einer extremen Kritik am Finanzsystem und dass er dann halt sagt, es gibt so eine starke Inflation, ihr müsst in Gold investieren, weil das ist viel sicher in so Krisenzeiten. Also ja, aus seinen Videos oder sehr vielen ist dann auch immer, das ist immer verbunden auch mit einer Werbung für sein Unternehmen. Und genau, von dort kommt die Einschätzung. Und er ist halt sehr, wirklich, das ist schon erwähnt, er ist sehr präsent, produziert so viel Content, dass man das alles wirklich auch eigentlich auf seinen Beiträgen so nachverfolgen kann und eigentlich gar nicht so viele andere Dokumente braucht, als seine Zeugnisse, die er jeden Tag produziert. Genau,
1: ja. Ja, und du hast es vorher schon gesagt, ihr wolltet eigentlich noch mit Markus Krall in Kontakt treten, ihn sogar persönlich treffen. Es hat jetzt aber tatsächlich nicht mit einem Telefonkontakt und erst gar nicht mit einem persönlichen Kontakt geklappt. Also ein Hauptprotagonist, Markus Krall, es gibt noch weitere, wollten sich zu wichtigen Fragen nicht äußern. Wie bist du da journalistisch mit umgegangen und ab wann ist eine Geschichte trotzdem belastbar genug, um sie auch zu veröffentlichen?
0: Also er hat zuerst auch zugesagt zu einem Treffen. Er hat dann einfach noch nicht die Fragen gekannt, aber es hat dann auch terminlich nicht geklappt. Nachher habe ich ihm die Fragen geschickt, die wir ihm gerne würden stellen. Und nachher hat er gesagt, er würde nur antworten, wenn er Zitate ungekürzt veröffentlichen kann. Also wenn er ganze Sätze kann schreiben oder ganze Abschnitte, mehrere Sätze kann schreiben, die dann so veröffentlicht werden. Und das ist halt, das ist wieder der Moment gewesen, wo wir haben müssen sagen, das geht nicht, das kann man nicht machen, das wird nicht journalistischen Standards genügen. Und ich habe probiert anzuleiten, telefonisch in Frage zu stellen, aber er hat nicht abgenommen. Und am Schluss, von ihm nochmal geschrieben hat, hat er dann auch nicht mehr darauf reagiert. Also er hat wie dann auch gesagt, er würde von einem Interview absehen, weil er auch sehr schlechte Erfahrungen gemacht hat mit Medien, wo links von der Mitte sich positionieren, das sind seine Worte. Und von dem her ist es eigentlich schade. Ich hätte gerne mit ihm geredet. Ich hätte gerne einfach die Fragen persönlich gestellt, weil ich denke, es ist immer besser, Fragen zu stellen und quasi Leute, ja, eine Reaktion zu geben. Aber, also es ist vielleicht auch erwartbar gewesen, weil er sehr kritisch ist auch gegen Medien, wo er auf Mainstream-Medien war, quasi. Also, und von dem her ist es jetzt auch nicht überraschend gewesen.
1: Ja, wobei die AZ jetzt nicht unbedingt zu den Mainstream-Medien gehört. aber eben links von der Mitte, oder? Das reicht schon. Ja, und was bleibt jetzt von deiner Recherche außer vielen offenen Fragen noch?
0: Was ich aus der Recherche jetzt mitnehme, ist, dass sich auch der Krall und Leute aus seinem Umfeld sich wirklich so im Aufwind sehen, selber, und quasi sich halt aber immer noch von außerhalb, weil sie halt auf Deutschland schauen, aus so einer Untergangsszenario-Stimmung und sich als Oppositionelle sehen. Also der Max Krall sagt auch, dass Deutschland so DDR 2.0 sei. Und von dem her in der Schweiz agieren, dass das halt existiert und dass man in der Schweiz auch vielleicht gar nicht so oft auf das schaut, dass, was die Akteure auch da machen, dass sie so die Punkte, die ich jetzt würde mitnehmen, genau.
1: Und was erhoffst du dir, was eure LeserInnen dann am Ende mitnehmen von deinem Text?
0: Ich glaube, wichtig ist einfach mal, dass man sieht, was in Schaffhausen, also das Netzwerk in Schaffhausen gibt, was ja so nicht bekannt gewesen ist. Genau, vielleicht gibt es ja Leute, die dann noch näher, tiefer nachgehen wollen. Vielleicht ist das etwas, einfach mal das wie so an die Oberfläche zu bringen und dass man genauer drauf schaut, was die Leute da machen. Genau.
1: Ja gut, Jonas, dann bedanke ich mich für deine ausführliche, zeitintensive Recherche.
0: Danke vielmals, danke dir fürs Gespräch.
1: Und den ganzen Text von Jonas könnt ihr finden in der aktuellen Ausgabe der AZ.
2: Können ich einfach
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0: Es ist gerade 9:30 gewesen an diesem Donnerstag, 10. September. Ja, manchmal ist man ja so in seiner ganz eigenen Welt gefangen, in seiner eigenen Bubble, in Gedanken vertieft. Kann ja auch manchmal echt schön sein, aber manchmal kann das auch echt gefährlich werden.
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4: Ich bin mit dem Auto unterwegs und höre Musik. Dann schaltet sich die automatische Verkehrsnachrichten ein. Genervt höre ich zu. Erfahre, dass genau auf meiner Strecke ein Geisterfahrer unterwegs ist. Und ich denke, was eine? Hunderte von Geisterfahrern?
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0: 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You understand what I'm saying? You see what I'm saying?
1: Es ist 8.38 Uhr, Endspurt im Easy Riser und es wird sportlich. Der EHC Schaffhausen kann wieder auf ein heimischem Eis trainieren. Auch sonst herrscht im Verein große Vorfreude auf die kommende Saison.
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3: Am letzten Wochenende hat sich der gesamte EHC Schaffhausen wieder mit dem Eis in der IWC Arena angefreundet. Passenderweise sind dann auch gerade sämtliche Fotos für die einzelnen Teams um die Saison 2026-2027 entstanden. Diesen Anlass habe ich genutzt, um beim Drittligateam einen ersten Stimmungstest einzufangen. Gemäss am EHC-Präsident Michael Meyer scheint ein Ziel für die erste Herrenmannschaft recht klar definiert.
4: Ich hoffe natürlich, dass wir sicher ein bisschen weiter vorne sind wie die letzte Saison. Wir haben ja letztes Jahr weder Playoff noch zum Glück auch Playouts nicht erreicht. Also wir sind im Mittelfeld und haben einfach nach Saisonende fertig gewesen, kein Playoff, nichts mehr. Dieses Jahr wäre es natürlich schön, wenn wir Playoffs wären erreichen. Es wird sicher nicht sein, dass wir zum Spitzenteam gehören. Aber ich bin zuversichtlich, dass wir dieses Jahr sicher einen besseren Platz erreichen als die letzte Saison.
3: Cheftrainer ist seit dem Januar 2025 Simon Korn. Seine Einschätzung für die kommende Saison tönt so.
5: Ich sage jetzt zum Mietscher, was drin liegt, ist wahrscheinlich fast noch ein bisschen früh. Und wir haben jetzt zwei Spiele gehabt. Ist natürlich noch nicht wirklich aussagekräftig. Aber unser Ziel wird es natürlich schon sein, um uns nach der letzten Saison wieder nach oben orientieren.
3: Woher die Zuversicht auf ein besseres Abschneiden als in der letzten Saison kommt, erklärte Simon Korn so.
5: Ja, man merkt halt einfach, dass die Mannschaft jetzt doch schon zwei, drei Jahre, ich sage jetzt, mehr oder weniger Bestand hat. Da zeigt sich eigentlich, ich sage jetzt, von Sommer zu Sommer wieder. Man rückt nochmal ein Stück zusammen. Man merkt auch, dass aus dem sehr jungen Team, ja, sie werden halt jedes Jahr ein Jahr älter. Und sie werden ein bisschen reifer, sie fangen aus ihren Fehlern lernen und man ruckt zusammen, das merkt man.
3: Ich sage jetzt mal, das sehr junge Team hat hier einen sehr jungen Trainer. Hast du auch nicht deine Lehre daraus gezogen aus den letzten Jahren?
5: Ja, es war für mich natürlich damals auch ein rechter Sprung vom Nachwuchsbereich zu der ersten Mannschaft, auf jeden Fall. Und klar, habe auch ich müssen lernen, weil, ja, ich meine, es hat Spieler, die sind nicht bedeutend jünger wie ich, oder ich bin nicht bedeutend älter wie sie, sagen wir es so. Was natürlich in der Zusammenarbeit je nachdem fast schon teilweise wirklich zu nah bei den Spielern noch ist. Und aus diesen Fehlern, in Anführungszeichen Fehlern, habe ich müssen lernen. Und ich glaube, da haben wir jetzt mittlerweile recht gut im Griff.
3: Captain ist in der kommenden Saison der Dominik Stärk. Er bestärkt die Aussage von Simon Korn, sagt aber auch, dass das auch auf der Seite der Spieler nicht immer einfach sei, wenn man den Trainer über sehr viele Jahre so gut kenne und mit ihm noch zusammengespielt habe. Hervorheben möchte er aber den allgemein guten Zusammenhalt im Team.
6: Das ist das, was uns wirklich zusammenhebt. Eben die erste Saison nach dem Umbruch war wirklich ein Ohrfeige links und rechts und dann noch eine auf die Nase. Und darum hat es uns damals ja, sicher extrem zusammengeschweißt. Und wir haben nie aufgehört, wir haben immer weitergemacht, wir haben immer aneinander geglaubt und ich an das Team geglaubt, sonst wäre ich jetzt auch nicht mehr da. Und von dem her ist die letzte Saison sicher teilweise definitiv besser gewesen, aber auch dort durch haben wir dann amigs noch, wenn wir wirklich dann auch gut gespielt haben, vergessen, dass das Spiel 60 Minuten geht und nicht nur 20 oder zwei Drittel. Und ich denke, wenn wir das Jahr noch ein bisschen intus, wie soll ich sagen, noch verinnerlichen, dann wird das Ganze sicher besser wie letzte Saison. Da bin ich davon überzeugt.
3: Und für das es besser wird, hat es natürlich viel Gespräch gebraucht, um herauszufinden, warum die Mannschaft ihre teils hervorragenden Leistungen nicht über die gesamte Spielzeit hat können halten. Der Dominik Stärch versucht eine Erklärung.
6: Das ist, glaube ich, einfach ungewohnt. Ich sage jetzt mal ja, für uns ein Schlusszeichen Erfolg oder Zwischenerfolg, den du gehabt hast. Und dann denkst du, mal, jetzt kannst du mal das oder das vielleicht noch ausprobieren. Und da ist es halt einfach nicht. Das ist definitiv nicht. Das haben wir jetzt auch im letzten Testspiel gesehen. Wir sind gut voraus und im zweiten Drittel extrem den Faden verloren. Und dann hat es auch dort wieder den Coach gebraucht. Und ein, zwei ja, doch Aussagen. Und dann haben wir es im dritten Drittel wieder genau gleich weitergezogen, wie im ersten Drittel, würde ich jetzt mal mehr oder weniger sagen. Und dann hat das auch das Ganze auch geklappt. Aber wenn das dann eben nicht machst, ja, dann wird es halt einfach schwierig, oder?
3: Manchmal werde ich mir ja auch gerne mal Müsli in der Kabine. Vor allem natürlich, wenn es gerade nicht läuft. Ab und zu können es dann schon richtig laut werden, wie der Dominik Sterk auch gar nicht verheimlichen will.
6: Ja, definitiv. Ja, also entweder vom Coach oder teilweise auch von mir. Ich probiere immer da ein bisschen weniger, ja, irgendwie laut zu werden, aber auch mir gelingt es nicht immer. Ich denke, es gehört dazu, von jedem kann es mal dazu gehören. Es kann auch von einem, ja, frühesten Schlusszeichen, Spieler dazu gehören, wo nicht im Captain-Team ist oder wo gar nicht spielt oder sonst irgendetwas. Ich denke, so wacht man auf und so, ja, fühlt man wieder den Fokus und kann wieder weitermachen. Aber es ist natürlich nicht immer nötig. Es ist wirklich situationsbedingt, kann sicherlich helfen, ja.
3: Drittliga Regular Season startet für den EHC Schaffhausen Ende September. Bis es dann soweit ist, werden wir auch über die Vorbereitungen berichten. Aber natürlich sind auch die anderen Teams und Themen rund um den EHC immer wieder Thema bei Radio Rasa. Ende September könnt auch ihr euch sportlich betätigen. Am Sonntag, 27. September, findet das 28. Schaffhauser Bullturnier statt. Gespielt wird in zwei Teams. Anmelden könnt ihr euch unter anderem mit einer Mail an info@rasa.ch. Weitere Informationen zum Poolturnier findet ihr auf unserer Webseite rasa.ch.
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0: Es ist 8:09 an diesem Donnerstagmorgen. Ja, und meteorologisch gesehen ist der Sommer vorbei an diesem 10. September. Aber eben noch nicht ganz. Auf was ich eigentlich hinaus wollte, ist unser tolles Highlight der Woche, das mit dem Wetter zu tun hat. Und hier kommt er auch schon.
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3: You know, I actually love the end of the summer.
4: Same. The weather is still warm, but it's not unbearably hot anymore.
3: Exactly. It's perfect. You can sit outside, have a drink, enjoy the last bit of...
4: Was that thunder?
3: No.
4: That was definitely thunder.
3: It was probably a truck.
4: A truck?
3: A very angry truck.
4: Why is it getting so dark?
3: I don't know. It was sunny 5 minutes ago.
4: Welcome to the end of summer. Wait, did you hear that?
3: Hear what?
4: Something just flew past us.
3: It was probably a leaf.
4: That was not a leaf.
3: Okay, maybe a bigger leaf?
4: It's raining.
3: It's fine.
4: It's raining sideways.
3: It's still fine.
4: My shoes are soaked.
3: Mine too.
4: And my hair is completely wet.
3: Mine too.
4: Why are you smiling?
3: Because this is kind of fun.
4: Fun?
3: Okay, maybe slightly less fun.
4: Should we just go inside?
3: Probably.
0: Ja, erinnert so ein bisschen an den gestrigen Tag oder an den Dienstagabend oder an den Freitag vor 2 Wochen. Auf einmal alles stockdunkel, Regen, Gewitter, Wind. Der Ende des Sommers naht und hat seine Vor- und Nachteile. Ja, heute Nachmittag im Raserland wartet wieder ein brandneues Highlight auf euch zwischen 4 und 5 auf Radio Raser.

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2: Tja, das ist er gewesen, der Easy Riser für heute, Donnerstag, 10. September. Es ist Punkt 9. Schön, wart ihr mit dabei. Da geht's jetzt weiter mit Musik ab Playlist bis um 4. Dann gibt's jenste Veranstaltungstipps zu hören. Von Darina im Raserland. Geraldine begrüßt euch um 5 mit Pfusch am Bau. Und der Reto ist am Mikro ab der 7 in Saunaradio zu hören. Mehr Infos zum Programm, Beiträge zum Nachhören und vieles, vieles mehr findet ihr jederzeit auf raser.ch. Am Mikro war Patricia. Ich wünsche euch einen wunderschönen Donnerstag und bis ganz bald.
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Ich bin sicher, ich bin so gut drauf. Ja. Ja, du fucking Bull.

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Und der Mondschein, ja warum auch nicht, sogar Vollmond oder kurz davor oder danach. Und er treibt auf dem Fluss durch die Nacht. Und wie es sich gehört, liegt neben dem Fluss auch ein Park und darin eine Wollsau. Da sind wir egal. 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

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Auch die treibt wohl etwas dazu. 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

0: daneben auch noch möglichst wenig Schäden.
1: Yeah.
2: Ja.
1: Ja. Wir müssen es nochmal machen, oder?
2: Nein, easy.
1: Ist gut. Noch öfter, oder?

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3: Hi zusammen, es ist Donnerstag um 4 und das Rasenland geht wieder los. Heute mit Darina
4: und Lucia. In der folgenden Stunde bekommt ihr Ausgangstipps für Schaffhausen und drumherum. Und euch erwartet auch wieder ein Highlight. Das mal geht's um die Umfrage Vitale Innenstadt 2026.
3: Aber jetzt Musik.

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1: Heute Abend starten wir im Museum zu Allerheiligen. 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

0: 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Veranstaltungshinweise für den größten Kleinkanton. Am Donnerstag ist die Eröffnung der Ausstellung Half-Life Tschernobyl im Gaswerk Areal. Die fotografische Einzelausstellung von Volker Kreidler zeigt Erinnerungen und die politische Gegenwart der Ukraine von 1995 bis heute.
1: Ab 18.30 Uhr ist Vernissage mit Volker Kreidler und einem Auftritt von der Schaffhauser Tanzgruppe Svitanok. Die Ausstellung ist jeweils geöffnet am Freitag von 11 Uhr bis 8 Uhr und am Samstag von 11 Uhr bis 15 Uhr. Sie läuft bis am 18. Oktober. Der Eintritt ist frei und auf Kollektebasis. Für mehr Infos im gaswerkareal.ch.

0: Ihr hört Radio Rasa, Veranstaltungshinweise für Schaffhausen und rundherum. Jetzt haben wir einen Tipp für den Freitag.
1: Im Kraftfeld in Winti steht Herzrasse an. Mit dabei sind Aka, Galopp, Andris und der Primarlehrer. Euch erwartet verschiedenste Sounds. Unter anderem verschmilzt Garage mit Techno.
0: Die Tour ist ab 22 Uhr offen und los geht's um 23 Uhr. Für mehr Infos kraftfeld.ch. Und jetzt ein kleiner Vorgeschmack für Freitag. Galopp mit Get on Your Horses.

0: Im Reiseland ist Highlight Time. Was macht die Schaffhauser Altstadt eigentlich attraktiv und was wünscht man sich für ihre Zukunft?
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3: Ich habe eine Frage für dich.
0: Oh, was kommt jetzt?
3: Wie attraktiv findest du eigentlich Schaffhauser Altstadt?
0: Ha!
3: Nein, ernsthaft, da wird es sogar offiziell untersucht.
0: Die Altstadt wird auf ihre Attraktivität getestet?
3: Ja, Schaffhausen macht bei so einer Art Studie mit. Ich glaube, die heisst Vitale Innenstadt oder so. Und dort werden Leute gefragt, wie sie die Altstadt findet.
0: Also sozusagen wie ein Tinder-Profil für Schaffhausen?
3: Ja, nur dass du nicht nach links swipest, sondern einen Fragebogen ausfüllst.
0: Okay, schauen wir mal. Was hat die Altstadt zu bieten?
3: Ich würde sagen, historische Gebäude.
0: Ja, hat es viele und sieht gut aus auf Fotos.
3: Und sonst Einkaufsmöglichkeiten?
0: Auch nicht schlecht.
3: Ah, Restis und Kaffees?
0: Ist auch sehr wichtig. Ohne Essen keine Attraktivität.
3: Und natürlich eine schöne Altstadt mit viel Geschichte.
0: Also optisch würde ich sagen, schon mal 5 Sterne.
3: Ja, aber jetzt kommt die schwierige Frage. Wie komme ich dorthin?
0: Also easy erreichbar ist die Altstadt jetzt nicht unbedingt.
3: Da werden Sie aber unter anderem herausfinden.
0: Und was wird sonst noch gefragt?
3: Ja, zum Beispiel die Aufenthaltsqualität oder das Freizeitsangebot und wie die Leute das Stadtbild finden.
0: Warte, Aufenthaltsqualität?
3: Ja.
0: Also was? Chillen und Leute beobachten?
3: Ja, kann man so sagen.
0: Dann bekommt Schaffhausen von mir schon mal 5 Sterne.
3: Wieso?
0: Ich sag nur Kaffee trinken, irgendwo sitzen und Leute beobachten. Mehr brauche ich nicht.
3: Ja, und da geht's ja. Die Stadt wird wissen, was die Leute an der Altstadt mögen und was ich noch besser könnte.
0: Und wie geht das?
3: Also vom 2. bis, ich glaube, am 19. September werden die Leute direkt in der Altstadt befragt und online kann man eben auch mitmachen.
0: Ah, easy.
3: Also falls du jetzt denkst, ich muss der Altstadt unbedingt meine Meinung sagen.
0: Ich hätte da schon ein paar Punkte.
3: Wirklich? Zum Beispiel?
0: Mehr gemütliche Sitzmöglichkeiten und Parkplätze.
3: Ja, da check ich.
0: Und vielleicht noch einen Lift bei der Monatreppe. Das wäre schon nice.
3: Das ist aber nicht mehr ganz in der Altstadt.
0: Für mich schon. Ich bin Tourist, ich habe Ansprüche.
3: Okay.
0: Aber mal ehrlich, ich finde die Idee eigentlich gut. So sieht man, was die Leute an der Altstadt mögen und was noch fehlt.
3: Ja eben, damit Altstadt auch in Zukunft ein Ort bleibt, wo man gerne angeht und sich trifft.
0: Also wenn die Altstadt ein Dating-Profil hätte, dann würde ich nach rechts swipen.
3: Trotz der schwierigen Erreichbarkeit?
0: Ich bin bereit für eine komplizierte Beziehung.
2: Weiter geht's mit einem Tipp für nächsten Dienstag. Im Horst Club in Kützlingen spielt

0: Rasaland auf Radio Rasa. Veranstaltungshinweise für Schaffhausen und Umgebung. 60 Jahre Revolver von den Beatles und Saisonschluss in der Riad Badi. Deshalb spielt dort morgen das Trio The Leave It All Behinders alle Songs aus dem Album Revolver.
1: Die drei Schaffhauser, Daniel Meister, der Franz Ilsener und Dieter Huber, sorgen für einen schönen Abend. Fans von Harmonie mit einem Schuss 60s und 70s kommen voll auf ihre Kosten. Das Konzert fängt am Freitag um 19 Uhr in der Riot Party. Eintritt ist auf Kollektebasis. Jetzt ein Stück aus dem Beatles Originalalbum Revolver. Here, There and Everywhere.

0: 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Ausgangstipps für Schaffhausen und drumherum. Der Wiener Geschichtssänger Karl Kick singt am Samstag in der Neustadtbar Schaffhausen. Oh, Songs von Tom Waits.
1: Von 18 bis 20 Uhr. Eintritt auf Collectebasis. Für mehr Infos neustadt68.ch. Jetzt ein kleines
0: Schmankerl.
1: Wie die Wiener sagen, Lowdown von Tom Waits.

0: Jetzt haben wir noch einen Tipp für Samstag und Sonntag. Das Jubs-Festival geht weiter. Ein Jubs ist ein Festival für Kinder, Jugendliche, Familie und interessierte Erwachsene. Am Wochenende gibt es unterschiedliche Workshops wie Graffiti, Kamera Obscura und Theater.
1: Die ersten Workshops.
2: Tickets gibt es auf dem Herrenacker. Die Anmeldung findet online oder direkt vor Ort statt. 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

0: 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Am Samstag in Winterthur steht Corey Hansen im Gaswerk in Winterthur auf der Bühne.
1: Psychedelic Folk und Indie Rock aus Los Angeles. Türöffnung ist 20.30 Uhr und Konzertbeginn ist 21 Uhr. Für mehr Infos gaswerk.ch. Und als nächstes Garden of Delight von Corey Hansen.

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2: Es ist 16:58 und somit geht das heutige Rasenland dem Ende entgegen. Am Mikro heute waren Darina
3: und Lucia. Wir wünschen euch noch eine schöne restliche Woche und bis nächsten Donnerstag. Zum Schluss noch Rough Rider von The Higrets.

Es ist 5 Uhr und du hörst Pfusch am Bau hier auf Radio Rasa. Ich bin Geraldine und in der nächsten Stunde spiele ich Musik, ohne etwas dazu zu sagen. Das heisst, wenn du weitere Informationen zu den Songs möchtest, findest du die auf rasa.ch unter Sendungen.

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Hallo und herzlich willkommen zu Thermic Vibes. Willkommen bei Sauna Radio. Am Mikrofon ist der DJ Saunato. Feuer, Wasser, Luft, Erde, Herz. Welcome to the radio show on Radio Rasa, Sauna Radio. Das Feuer entzündet unsere Leidenschaft. Das Wasser reinigt unseren Geist. Die Luft trägt unsere Klänge durch Raum und Zeit. Die Erde gibt uns Halt und verbindet uns mit unseren Wurzeln. Und das Herz verbindet uns alle. Spüre die Hitze, spüre die Kälte, spüre das Feuer, spüre das Wasser, spüre den Atem, spüre das Herz, dein Herz. Heute Nacht öffnen wir das Tor zu einer Reise durch Klang, Raum und Bewusstsein. Lass den Alltag hinter dir, schließe die Augen, öffne dein Herz und lass dich tragen. Ich bin DJ Sanato und das ist Thermic Vibes auf Sauna Radio. Verbinde dich

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dieses Gefühl, dieses Kribbeln direkt unterm Brustkorb. Ich nämlich auch.

Wow, was für ein Abend. Danke. Danke, dass ihr da seid. Spürt ihr die Hitze? Spürt ihr das Feuer? Spürt ihr den Puls? Ja, dann seid ihr genau richtig. Ich bin DJ Saunato. 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Und das ist Thermic Vibes auf Saunaradio. Wir heben jetzt ab. Höher, weiter, tiefer. Lasst los und reist mit mir. Die Reise geht jetzt weiter. Let's go!

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Eine weitere Stunde liegt hinter uns. Und doch fühlt es sich, als hätte die Reise erst begonnen. Wir sind zusammen durch die Hitze und Kälte gegangen. Durch Ruhe und Bewegung. Durch Klang und Stille. Und jetzt öffnet sich die nächste Tür. Vielleicht sind wir nicht allein hier. Vielleicht hören die Sterne mit. Vielleicht tanzt der Mond mit uns. Aber eins ist sicher. Dieser Moment gehört uns. Ich bin DJ Saunato und das ist Thermic Vibes auf Saunaradio. 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Macht euch bereit für die nächste Reise. 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

Wow, war das? Wow, was für eine Reise. Die letzten Stunden sind verflogen wie ein Traum. Wir sind gemeinsam durch Feuer gegangen, durch Wasser, durch Atem und Stille und durch die unendlichen Weiten des Kosmos. Danke, dass ihr dabei wart. Danke für eure Energie. Danke für euer Vertrauen. Und danke für diesen magischen Moment. Ich bin DJ Saunato und das war Thermic Vibes auf Sauna Radio. You're listening to Radio Rasa Sauna Radio. Bleibt warm, bleibt neugierig, bleibt euch selbst und vor allem bleibt im Herzen verbunden. Bis zum nächsten Mal, gute Reise und gute Nacht. Ciao und auf Wiederhören.

0: Das
1: ist ja ein grauer Hof. Also, macht man sich keinen Begriff. 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
2: Tja.
3: Naja.

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0: Freddy, hast du dein Snowboard dabei?
1: Ich hab echt normalerweise gut fahren.
2: Ich hatte Snowboard für Leute, die nicht Ski fahren können.
1: Ja, genau. Das ist aber nicht.

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